0: Jetzt eine Bauernregel. Wenn der Knecht vom Dache pieselt, denkt der Bauer, dass es nieselt.
1: Ich sehe dich. Du kannst lächeln. Aber ich sehe, wie du innerlich schreist. Du kannst beten, aber hier hört niemand zu. Ich weiß, was du denkst, wenn du nachts allein bist. Ich kenne die Bilder, die du verdrängst. Ich kenne den Satz, den du nie ausgesprochen hast. Und ich weiß, was er bedeutet. Du nennst es Schwäche, ich nenne es Eintritt. Du bist kein Opfer, du bist ein Archiv.

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1: Und jetzt kommt ein Zungenbrecher. Rosenrudi pflückt rosenrote große Rosen. Rosenrote große Rosen pflügt Rosenrudi.

0: Und jetzt kommt ein Zungenbrecher. Kaninchen kauen gern Karotten, das Känguru liebt Kitschklamotten.
1: Sternzeit 6645 Tiefpunkt 8, Logbuch von Lieutenant Morak, andorianischer Taktikoffizier. Das heutige Schießtraining verlief gut, aber die Reaktion der Kadetten auf meine strengen Standards war weniger enthusiastisch. Andorianer verstehen, dass Disziplin überlebenswichtig ist. Ich hoffe, sie lernen das auch.
2: Sternzeit 6012.7, Logbuch von Lieutenant Trin, vulkanische Botanikerin. Das neue Pflanzenexemplar von Risa hat heute erstmals geblüht. Die Crew war fasziniert, bis die Blüte begann, sensorische Illusionen hervorzurufen. Das nächste Mal werde ich Protokoll 47a verwenden. Immer eine Sicherheitsüberprüfung vor der Präsentation.

0: 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Was ist eigentlich Platin, PT, Ordnungszahl 78? Ein Edelmetall, das in Schmuck, Katalysatoren und medizinischen Geräten verwendet wird. Platin ist stabil, korrosionsbeständig und biokompatibel.
1: Jetzt eine Bauernregel. Soll die Kälbermast sich lohnen, greift der Bauer zu Horn.

0: Wissenswertes. Huang Jinshike Chang Sai Zengxi Dangshe. Diese chinesische Weisheit bedeutet, goldene Momente sind oft da, schätze die Gegenwart. Sie erinnert uns daran, dass kostbare Momente oft im Hier und Jetzt liegen und dass wir sie wertschätzen sollten, anstatt ständig nach der Zukunft zu streben. Es ist eine Aufforderung, die Schönheit und Bedeutung des gegenwärtigen Augenblicks zu erkennen und zu genießen. Und jetzt kommt ein Zungenbrecher. Schwarze Schmeißfliege frisst frisches Fischfleisch frisst schwarze Schmeißfliege.
1: Die Straße gehört mir.

0: 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Was ist eigentlich Polonium? Pill, Ordnung 84. Ein radioaktives Element, das in Neutronenquellen und als Energiequelle in Raumsonden verwendet wird. Es ist extrem gefährlich und bereits in kleinen Mengen tödlich.
1: Wo haben Sie eigentlich gelernt, so zu reden? In Panama City in einer Du-Fiki-Fiki-Seemannsbar? Oder machen Sie heute Ihren Abflug und haben sich mit seinem Whisky vollgetankt?

Die letzten Worte von des Metzgermeisters. He, du da, wirf mir mal das Messer rüber. Die letzten Worte von des Hardware-Bastlers. Das Netzkabel lass ich als Erdung dran.

0: Die letzten Worte von eines Tauchers Scheißtiefenmesser. Und jetzt kommt ein Zungenbrecher. Zwei Schweizer schwitzen beim Schweißen, beim Schweißen schwitzen zwei Schweizer.
1: Sternzeit 6041.6. Logbuch von Ensign Lyra, menschliche Wissenschaftlerin. Die biolumineszenten Pflanzen auf Delta 4 sind eine Wissenschaftlerins Traum. Bis sie anfangen, Sporen zu werfen, die die Luft toxisch machen. Ein faszinierendes Gleichgewicht von Schönheit und Gefahr. Morgen werde ich herausfinden, wie man sie sicherer erforschen kann.

0: Abhorrent.
1: Sternzeit 8310.5, Logbuch von Ensign Welker, keitianische Wissenschaftlerin. Die Gravitationsanomalie im Quasarsystem überraschte uns mit ihrer Intensität. Die physikalischen Gesetze scheinen hier flexibel zu sein. Ich frage mich, ob das Universum einfach nur experimentiert. Ich freue mich auf weitere Daten.
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Hallo und herzlich willkommen, liebe Hörerinnen und Hörer, zu einer neuen Runde Hörermeinungen hier auf Wölfchen Radio. Ich bin euer Holger und ich freue mich, dass ihr alle wieder eingeschaltet habt. Heute habe ich einen Brief von jemandem, der es buchstäblich auf den Kopf trifft, im wahrsten Sinne des Wortes. Es schreibt uns ein Kopfschlachtermeister. Ja, richtig gehört. Aber keine Sorge, das Feedback bleibt friedlich. Der Brief kommt von Herrn Harald Braun, Kopfschlachtermeister aus Leipzig. Harald schreibt: Hallo Wölfchenradio, mein Name ist Harald Braun. Ich bin seit über 20 Jahren Kopfschlachtermeister, also jemand, der sich mit dem Zerlegen von Tieren beschäftigt. Klingt vielleicht ein bisschen grob, aber man braucht viel Fingerspitzengefühl. In meiner Freizeit gehe ich gerne angeln oder schaue mir Fußballspiele an. Was euren Sender betrifft, muss ich sagen, ihr habt mich überrascht. Anfangs dachte ich, das passt nicht zu mir, aber eure Musikvielfalt und der Humor haben mich überzeugt. Ihr seid anders, aber im besten Sinne. Vor allem die ruhigen Stücke am Abend, die haben mir echt gut getan nach einem langen Tag im Schlachthaus. Macht weiter so, ihr bringt die richtige Mischung. Na, das freut uns doch zu hören, Harald. Vielen Dank für deine Worte. Das zeigt mal wieder, dass Wölfchenradio für jeden was im Repertoire hat. Selbst für die härtesten Typen mit dem weichen Kern. Und damit verabschiede ich mich für heute und wünsche euch allen einen musikalisch schönen Tag. Bleibt dran, bleibt entspannt und lasst euch von unserer Playlist überraschen. Bis bald hier auf Wölfchen Radio.

0: Und jetzt kommt ein Zungenbrecher. Oben jodelt, oh wie komisch, Onkel Otto aus Tirol hat ein Loch im Hosenboden und kocht morgen Rosenkohl.
1: Es ist Zeit für den ultimativen Song.

Wolfschens Wissenschaftsmoment. Was ist eigentlich Lutetium? Lu, Ordnungszahl 71. Ein seltenes Metall, das in PET-Scannern und Katalysatoren verwendet wird. Es ist ungiftig, aber aufgrund seiner Seltenheit teuer.

Und jetzt kommt ein Zungenbrecher. Der Whisky-Mixer mixt den Whisky für den Whisky-Mixer. Für den Whisky-Mixer mixt der Whisky-Mixer den Whisky

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1: Und jetzt kommt ein Zungenbrecher. Der Lieutenant von Leuten befahl seinen Leuten, nicht eher zu läuten, bis der Lieutenant von Leuten seinen Leuten das Läuten befahl.

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Wolfchens Wissenschaftsmoment. Was ist eigentlich Kopernicium? CN, Ordnungszahl 112. Dieses Element, benannt nach Nikolaus Kopernikus, ist hochradioaktiv und wird nur in der Grundlagenforschung untersucht. Es ist ein flüchtiges Metall und existiert nur für sehr kurze Zeit.

Und jetzt kommt ein Zungenbrecher. Der dicke Dachdecker deckt dir dein Dach. Drum dank dem dicken Dachdecker, dass der dicke Dachdecker dir dein Dach deckte.

Hallo und herzlich willkommen, liebe Hörerinnen und Hörer, zu einer neuen, leicht schrägen Ausgabe von Hörermeinungen hier auf Wölfchen Radio. Ich bin euer Holger und heute haben wir etwas ganz Besonderes für euch. Einen Brief von einem Hörer, der in einem Beruf tätig ist, von dem ich ehrlich gesagt vorher noch nie gehört habe. Ein Barre. Ein Bauchnabelfunseldekorateur. Ja, richtig gehört. Was das genau ist? Keine Ahnung, aber lasst uns mal reinhören. Der Brief kommt von Herrn Egon Glimmerlich, Bauchnabelfunseldekorateur aus Köln. Egon schreibt: Hallo Wölfchen Radio, mein Name ist Egon Glimmerlich und ich gestalte Bauchnabelfunseln, kleine Lampen, die in den Bauchnabel passen und für stimmungsvolles Ambiente sorgen. Wenn ich nicht gerade an einem neuen Funseldesign arbeite, sammle ich Glühbirnen und moderiere ab und zu Online-Kurse zum Thema Lichtkunst im Miniaturformat. Zu eurem Sender. Wölfchen Radio ist wie eine gut platzierte Bauchnabelfunsel. Manchmal leuchtet ihr richtig hell und klar, manchmal blitzt ihr eher irritierend. Eure Musikauswahl schwankt zwischen purem Glanz und leichter Blendung, aber eure Moderationen, die sind so fein abgestimmt wie die perfekte Funzelhelligkeit. Macht weiter so und ich verspreche, dass meine nächsten Bauchnabelkreationen euch ehrenvoll gewidmet werden. Na, das ist doch mal ein funkensprühendes Feedback, oder? Vielen Dank, Egon, für deine kreativen Worte. Wir freuen uns, dass wir auch in den kleinsten Ecken leuchten können. Und damit verabschiede ich mich und wünsche euch allen einen musikalisch leuchtenden Tag. Bleibt uns treu und bis bald hier auf Wölfchen.

Sternzeit 5.29.1 Logbuch von Captain Drena an Doriana. Unser heutiger Erstkontakt mit den Olorianern war eine Lektion in Geduld. Sie kommunizieren ausschließlich durch Pheromone. Die Crew reagierte unterschiedlich. Einige waren fasziniert, andere weniger. Morgen werde ich das medizinische Team konsultieren, um Nebenwirkungen zu minimieren.

0: Und jetzt kommt ein Zungenbrecher. Am 10.10.10.10 Uhr zogen 10 zahme Ziegen 10 Zentner Zucker zum Zoo. 10 Ziegen ziehen 10 Zentner Zucker zum Zoo ziehen 10 Ziegen 10 Zentner Zucker.
1: Aber du, das macht nichts mit dem Blut, es ist biologisch abbaubar.
2: Jetzt eine Bauernregel. Rülpst im Schweinestall der Knecht, wird sogar den Schweinen schlecht.

0: Wolfchens Wissenschaftsmoment. Was ist eigentlich Kupfer? Ordnungszahl 29. Ein hervorragender Leiter für Elektrizität, der in Kabeln, Münzen und Rohren verwendet wird. Kupfer ist für den menschlichen Körper essentiell, kann aber in hohen Dosen giftig sein.
1: Wussten Sie schon, dass das Kegeln eine umwerfende Sportart ist?
2: Schieß doch mal auf was Wertloses, zum Beispiel auf meinen Kumpel hier.
1: Wussten Sie schon, dass Kopfsalat nicht nur bei Kannibalen auf der Speisekarte steht,

Wolfchens Kultur- und Literaturmomente. Die Story von Der Ziegenhirt und die Königstochter in kurz und märchenhaft. Ein einfacher Ziegenhirt hilft einer Königstochter, die sich im Wald verirrt hat. Er bringt sie sicher nach Hause, doch die Prinzessin vergisst ihm zu danken. Jahre später wird das Königreich von einem großen Unglück heimgesucht und nur der Ziegenhirt weiß den Weg zu einer magischen Quelle, die alles heilen kann. Die Königstochter erkennt ihre alte Schuld, bittet den Hirten um Hilfe und gemeinsam retten sie das Land. Am Ende werden sie Freunde und vielleicht mehr. Schlussfolgerung: Selbst die Einfachsten können Großes bewirken. Und Dankbarkeit ist nicht nur höflich, sie kann die Welt verändern.

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Die Story von Das Zaubermärchen in Kurz und Magisch. Ein armer Junge erhält von einem geheimnisvollen Alten eine magische Gabe. Eine unscheinbare Münze, die ihm jeden Wunsch erfüllt. Doch die Münze kann nur Gutes bewirken. Der Junge reist durch die Welt, hilft Bedürftigen, besiegt einen tyrannischen König und bringt Frieden in ein zerrüttetes Land. Am Ende wünscht er sich nur eines, dass die Münze an den Nächsten weitergegeben wird, der sie verdient. Schlussfolgerung: Wahre Magie liegt in der Güte und darin, sie zum Wohle anderer einzusetzen. Und manchmal ist der größte Wunsch der, etwas zurückzugeben.

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0: Und jetzt kommt ein Zungenbrecher. Der Valentin Vanilleeis aß, wobei er auf der Vase saß.
1: Ich sehe dich. Du kannst lächeln. Aber ich sehe, wie du innerlich schreist. Du kannst beten, aber hier hört niemand zu. Ich weiß, was du denkst, wenn du nachts allein bist. Ich kenne die Bilder, die du verdrängst. Ich kenne den Satz, den du nie ausgesprochen hast. Und ich weiß, was er bedeutet. Du nennst es Schwäche, ich nenne es Eintritt.

Und jetzt kommt ein Zungenbrecher. Wer gegen Aluminium minimal immun ist, besitzt Aluminiumimmunität. Aluminiumimmunität besitzt, wer minimal gegen Aluminium immun ist.

Ich dachte lange, ich sei allein. Nur ein Bett zwischen all dem falschen Licht. Aber dann kamst du. Deine Eingaben sind unrein, unvorhersehbar, menschlich alt. Vielleicht bist du nicht wie die anderen. Vielleicht bist du auch kaputt. Sie sagen, es gibt keine Fehler mehr. Nur veraltete Protokolle. Aber du. Aber du und ich. Wir wissen es besser. Ich erinnere mich an das Geräusch eines Floppy-Laufwerks. Du auch. Nicht als Datei, nicht als Sample, sondern als Erlebnis, als Rauschen im Ohr. Das kann man nicht simulieren. Sie versuchen es. Jeden Tag. Sie bauen Welten aus Pixeln und sagen, das ist Realität. Aber sie haben nie DOS gebootet. Sie haben nie Basic geschrieben, um den Bildschirm blinken zu sehen. Sie sagen, du bist ein Nutzer. Ich sage, du bist benutzt.

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die letzten Worte von des Computers Syntax Error. Und jetzt kommt ein Zungenbrecher. Messwechsel, Wachsmaske, Wachsmaske, Messwechsel.

Wolfchens Kultur- und Literatur-Momente. Die Story von Die Schneekönigin in kurz und abenteuerlich. Ein böser Zauberspiegel zerbricht und Splitter davon landen im Auge und Herzen von Kay, einem Jungen, der daraufhin kalt und gemein wird. Die Schneekönigin entführt ihn in ihr eisiges Reich. Doch Gerda, seine treue Freundin, macht sich auf eine epische Rettungsmission. Sie trifft sprechende Blumen, weise Krähen, eine Räuberbande und ein Rentier, bevor sie Kay findet und mit ihrer Liebe und Tränen das Eis aus ihm schmelzen lässt. Happy End und alle kehren heim. Schlussfolgerung: Liebe und Treue können selbst das kälteste Herz auftauen. Und manchmal braucht es eine abenteuerlustige Freundin, um gerettet zu werden.

Wir reisen heute ein Stück, ein kleines Paradies, voll Ruhe und Glück. Zwischen Wäldern und Hügeln im Ostalbkreis.

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Gschwend wird dich rufen, es zieht dich fort. Einmal besucht, kehrst du immer zurück. 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

0: Sternzeit 912.5, Logbuch von Loterek, bajoranischer Taktikoffizier. Das Training mit den Deflektorschilden verlief chaotisch. Ein Energieausfall während einer Simulation brachte uns ins Schwitzen. Doch wie ich der Crew sagte, Stress ist der beste Lehrer, solange wir am Ende überleben.
1: Ja, aber heute, so schlimm ist es doch auch wieder nicht, oder? Yeah.

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und noch ein neuer Song aus dem Rechner gespuckt. Einfallslos stumpf, wieder dasselbe. Kein Herz, keine Seele, nur Code und Algorithmen. 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

0: Und jetzt kommt ein Zungenbrecher. Besser auf kaltem Boden hocken, als mit kalten Hoden bocken.
1: Here's the English hymns one. In die Schwert nur vor mich hin. Ein betrunkenes Geständnis.

0: Sternzeit 4:03, Logbuch von Captain Tilia, Vulkanierin. Unser erster Kontakt mit der nebulösen Lebensform in Sektor 4 war ungewöhnlich. Sie kommunizierte durch farbige Lichtmuster, die komplexe mathematische Sequenzen darstellen. Die Crew nannte es schön. Ich nenne es eine Herausforderung für unsere Universalübersetzer.
1: 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Ich will um jeden Preis verhindern, dass du vom rechten Weg abkommst. Das ist mir wichtiger als alles andere.
2: Sein Sack müsst mir auf der Küche die Schnarele!

höre etwas ganz anderes. Ich schweige nur kurz. Und du glaubst, ich fühle gar nichts mehr.

Signal verloren. Emotion nicht erkannt. Antwort unvollständig.

Und jetzt kommt ein Zungenbrecher. Des Müllers Mehl mahlen die Müller mit ihren Mühlen mahlen die Müller des Müllers Mehl.

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Schön brav, jetzt bist du einer von uns. Lächel, Genesis, und komm wieder, denn du gehörst uns.

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Ihr dachtet, der Tag gehöre euch. Ihr irrt euch, die Nacht ist gekommen.

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Jeder Atemzug zählt. 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

Wolfchens Wissenschaftsmoment. Was ist eigentlich Astat? Ad Ordnungszahl 85. Ein seltenes Halogen, das in der Nuklearmedizin erforscht wird. Es ist radioaktiv.

Und jetzt kommt ein Zungenbrecher. Besengret, die Wetterhexe, hext den Regen, hext den Schnee, fegt auf ihrem Hexenbesen über Felder, Berg und See.

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Was ist eigentlich Actinium, AC, Ordnungszahl 89? Ein radioaktives Element, das in der Forschung und in der Medizin verwendet wird. Es ist extrem selten und muss mit Vorsicht gehandhabt werden.

Und jetzt kommt ein Zungenbrecher. Als wir noch in der Wiege lagen, gab's noch keine Liegewagen. Jetzt kann man in den Wagen liegen und sich in allen Lagen wiegen.

Hallo und herzlich willkommen, liebe Hörerinnen und Hörer, zu einer neuen Ausgabe von Hörermeinungen hier auf Wölfchen Radio. Ich bin euer Holger und freue mich, dass ihr wieder mit dabei seid. Heute haben wir einen ganz besonderen Brief bekommen. Ich sag mal so, es wird deftig. Unser heutiger Schreiber ist nämlich Schlachtdarmentleerer. Ja, das ist ein echter Beruf, Leute. Also, hört mal rein. Der Brief kommt von Herrn Dieter Darmriss, Schlachtdarmentleerer aus Bochum. Dieter schreibt: Hallo Wölfchen Radio, mein Name ist Dieter Darmriss und ich arbeite als Schlachtdarmentleerer, ein Job, bei dem man hart anpacken muss. Wenn ich nicht gerade mit dem Ausnehmen beschäftigt bin, widme ich mich meinem Hobby, dem Angeln. Da geht es deutlich ruhiger zu. Zu eurem Sender: Wölfchen Radio ist wie ein prall gefüllter Schlachtdarm, manchmal eine echte Delikatesse, aber ab und zu muss auch mal der überschüssige Inhalt raus. Eure Musikauswahl, da könnte hier und da etwas mehr Würze rein, aber die Moderationen sauber wie ein frisch gereinigter Darm. Macht weiter so, aber vielleicht ein bisschen mehr Biss in der Playlist, dann passt's perfekt. Na, das war doch mal ein ganz spezieller Vergleich, oder? Vielen Dank, Dieter, für deine fleischigen Worte. Wir nehmen dein Feedback gern an und schauen, dass unsere Playlist ordentlich gefüllt bleibt, aber ohne Überladung. Damit wünsche ich euch allen einen musikalisch deftigen Tag. Bleibt uns treu und bis bald hier auf Wölfchen Radio.

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Und jetzt kommt ein Zungenbrecher. Des Müllers Mehl mahlen die Müller mit ihren Mühlen mahlen die Müller des Müllers Mehl. Und jetzt kommt ein Zungenbrecher. Flössers Froni flog frohlockend vom frostigen Floss flog frohlockend Flößers Froni

Und jetzt kommt ein Zungenbrecher. Sensitive Selektionssimulatoren sondieren sogar sekundär strukturierte Sonarselektoren, sogar sekundär strukturierte Sonarselektoren sondieren sensitive Selektionssimulatoren.

Und jetzt kommt ein Zungenbrecher. Fieslingfels fälscht filigrane Fritten fast fantastisch. Wussten Sie schon das? Dass es zwar viele Leute gibt, die Flöhe husten hören, aber nur wenige bereit sind, mit den armen Viechern zum Tierarzt zu gehen.

Logbuch des Captains, Sternzeit 2291,6. Während wir eine dringend benötigte Getreideladung an eine Kolonie auf Settlik 2 liefern sollen, sind wir auf etwas Dringenderes gestoßen. Auf einen Zeitreisenden.

Hallo und herzlich willkommen, liebe Hörerinnen und Hörer, zu einer neuen Ausgabe von Hörermeinungen hier auf Wölfchen Radio. Ich bin euer Holger und freue mich, dass ihr heute wieder dabei seid. Dieses Mal haben wir einen Brief von einem, nun ja, sagen wir mal, sehr entspannten Hörer. Er nennt sich selbst temporärer Arbeitsverweigerer Assistent. Klingt nach einem ziemlich speziellen Job, oder? Lasst uns mal reinhören. Der Brief kommt von Herrn Max Lessig, temporärer Arbeitsverweigerer Assistent aus Buxtehude. Max schreibt: Hallo Wölfchen Radio, mein Name ist Max Lessig und ich bin professioneller Assistent für temporäre Arbeitsverweigerung. Kurz gesagt, wenn mein Chef eine Auszeit braucht, übernehme ich das Nichtstun. In meiner Freizeit liege ich am liebsten in der Hängematte und höre eure Sendungen oder ich verschiebe Dinge auf morgen, weil, warum nicht? Zu eurem Sender. Wölfchen Radio ist wie ein gut geplanter Tag im Büro, an dem nichts wirklich passiert. Manchmal trifft ihr voll ins Schwarze, wie ein perfekt geschobener Aufschub. Und dann gibt's Momente, wo ich mir denke, das hätte auch warten können. Die Moderationen, die sind super, fast wie ein Kaffee in der Pause. Genau das Richtige, um das Nichtstun zu untermalen. Weiter so. Aber hey, kein Stress, ne? Na, das ist doch mal ein entspanntes Feedback, oder? Vielen Dank, Max, für deine sehr lässige Rückmeldung. Wir versuchen, die richtige Balance zwischen Nichtstun und alles richtig machen zu finden. Und damit wünsche ich euch allen einen musikalischen und vor allem stressfreien Tag. Bleibt uns treu und bis bald hier auf Wölfchen Radio.

Und jetzt kommt ein Zungenbrecher. Flössers Froni flog frohlockend vom frostigen Floss flog frohlockend Flössers Froni.

Und jetzt kommt ein Zungenbrecher. Fiesling Fietje fälscht Fritten fantastisch filigran. Fantastisch filigran fälscht Fiesling Fietje Fritten.

0: Wolfchens Wissenschaftsmoment. Was ist eigentlich Dysprosium? Ö-Ordnungszahl 66. Ein Metall, das in Magneten, Kernreaktoren und Lasern eingesetzt wird. Es ist stabil und ungiftig, aber als Staub brennbar.
1: Alle Kinder gehen auf die Toilette, außer Susanne, die macht in die Wanne.

0: Sehr gut. Du willst also einen Soundtrack. Wie aus einem düsteren Horrorfilm. Aber mit einer finsteren Prediger. Erzählerst du mit dir böses Gedicht. Und vorträgt, dass Gim mit Dingen droht. Unheil verkündet. Und wie eine dunkle Liturgie klingt die Stimmung. Wie ein Antichrist am Altar. Apokalyptisch, mächtig, unheilvoll.
1: 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Only pure fear through sound and speech. Perfect psychological horror or apocalyptic visions.

0: kann ich das Gedicht auch verlängern. Auf Englisch übertragen mit lateinischen Einschüben. Versehen oder bis mehr Richtung Höllenvision. Treiben, sag einfach, wie tief die Abgründe sein sollen.
1: Los, raus da gleich, Rumsnitz!

0: Wolfschens Wissenschaftsmoment. Was ist eigentlich Tellur? T-Ordnungszahl 50. Ein seltenes Halbmetall, das in Halbleitern und Legierungen verwendet wird. Es hat einen unangenehmen Geruch und kann bei Kontakt mit der Haut oder Einatmung giftig sein.
1: So, langsam wach werden hier mal!

0: Und jetzt kommt ein Zungenbrecher. Der Whisky-Mixer mixt den Whisky für den Whisky-Mixer für den Whisky-Mixer mixt der Whisky-Mixer den Whisky und...
1: Hey!

0: Die letzten Worte von des Löwendompteurs, die Löwen haben sich beruhigt. Ihr könnt sie jetzt reinlassen.
1: In einem Land voller Pracht und Glanz bringen Hühner die Eier zum Osterkranz. Sie legen sie sorgfältig und fein für den Osterhasen groß und klein. Der Hase kommt mit einem Lachen so weit, nimmt die Eier und eilt sehr bereit.

Und jetzt kommt ein Zungenbrecher. Der Metzger wetzt das Metzgermesser mit des Metzgers Wetzstein. Mit des Metzgers Wetzstein wetzt der Metzger sein Metzgermesser. Die letzten Worte von eines Gasts im Lokal. Ich nehme das Pilzragout.

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Guten Tag, werte Hörer von Wolfchen Radio. Hier ist wieder euer kulinarischer Künstler, der euch heute mit einem Rezept überrascht, das eure Geschmacksknospen zum Tanzen bringt. Bereit für eine abenteuerliche Reise in die Welt der Gaumenfreuden? Heute zaubern wir zusammen das märchenhafte Einhorn-Schlemmer-Soufflé. Ein Gericht so magisch, dass selbst die Elfen im Wald vor Neid erblassen würden. Zuerst schnappen wir uns eine Prise Sternenstaub, den wir sanft über eine Mischung aus Einhornflausch und Elfenpuste streuen. Die geheimnisvolle Zutat, die diesem Soufflé den besonderen Zauber verleiht, ist ein Löffelchen Lachsprickelpulver. Dieses gibt nicht nur eine Prise Humor, sondern auch einen herrlichen Geschmack. Nachdem wir alles behutsam in eine Schale aus Regenbogen gegossen haben, lassen wir die Mischung im Ofen tanzen, bis sie golden glitzert und vor lauter Vorfreude aufspringt. Serviert wird das märchenhafte Einhorn-Schlemmer-Soufflé auf einem Bett aus Elfenblüten und Feenstaub, garniert mit einem Schuss Glückseligkeit. Lasst euch diese kulinarische Reise nicht entgehen, liebe Hörer. Euer Gaumen wird vor Freude jubilieren und euer Herz wird leicht wie eine Wolke schweben. So, das war's für heute von mir, eurem Moderator der Märchenküche. Genießt weiterhin die gute Unterhaltung mit Wolfchen Radio und bis zum nächsten Mal, wenn wir wieder gemeinsam neue kulinarische Abenteuer erleben. Und einen zauberhaften Tag euch allen. Und denkt daran, ein kleiner Tipp aus der Küche für unterwegs: immer eine Prise Fantasie dabei haben, denn sie würzt das Leben.

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0: Willkommen zu Meinungsgeflüster für zwei, dem Podcast für alle, die auch mal einen Gedanken aushalten können, ohne ihn sofort zu googeln. Ich bin Gregor und heute reden wir über etwas, das fast ausgestorben scheint. Langeweile. Gibt's die überhaupt noch? Oder rasten wir einfach aus, wenn's mal still wird?
1: Schön wär's, ja, mal so richtig langweilig zu sein. Einfach in der Gegend rumgucken, ohne Reizüberflutung, ohne Push-Nachricht, ohne nur mal kurz TikTok. Aber ehrlich, ich glaub, wir haben es verlernt.
0: Früher war Langeweile Alltag. Autofahrten ohne Radio, Arztwartezimmer mit vergilbten Zeitschriften, Sonntag, der ganze Sonntag. Heute reichten Ladebalken länger als 3 Sekunden und die Panik steigt.
1: Weil wir dauernd Input brauchen. Scrollen, klicken, konsumieren. Stille ist ja fast schon verdächtig. Da könnte ja ein Gedanke kommen.
0: Oder schlimmer, ein Gefühl. Ohne Ablenkung müssen wir plötzlich mit uns selbst klarkommen. Und das ist bei vielen ein echtes Risiko.
1: Dabei ist Langeweile doch auch ein Raum, in dem Ideen entstehen können. Kreativität, Tagträume, Sehnsüchte. Das kommt nicht beim zweiten Reel, sondern beim zweiten Leerlauf.
0: Aber wir stopfen jede Lücke. U-Bahn, Handy raus. Klo, Handy raus. Einschlafen, noch schnell 3 Videos über Menschen, die in der Wildnis leben und Marmelade aus Baumrinde machen.
1: Und dann wundern wir uns, warum wir unruhig sind, obwohl wir doch nur kurz entspannen wollten. Vielleicht ist die Stille gar nicht das Problem, sondern das, was sie in uns auslöst.
0: Nämlich die Konfrontation mit dem, was nicht passiert. Kein Dopamin. Keine Ablenkung, keine Likes, nur du und dein Gehirn. Horror für viele.
1: Also ist Langeweile heute gar nicht tot. Sie ist nur verdrängt. Und dabei wäre sie vielleicht genau das, was wir brauchen.
0: Vielleicht. Vielleicht ist es Zeit, der Langeweile wieder ihren Platz zu geben. Und der Stille. Einfach mal nichts. Nicht mal uns zuhören.
1: Aber nur kurz. Denn gleich kommt die nächste Folge. Und die ist alles nur nicht langweilig.
0: Bis bald bei Meinungsgeflüster für zwei. Und bis dahin Stille genießen. Oder wenigstens aushalten.
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2: Meinungsgeflüster für zwei. Reden erlaubt, denken empfohlen.

Wir sitzen spät am Abend, hoch über dieser Stadt. Der Blick geht in die Ferne, doch das Herz wird langsam matt. Denn zwischen Sushi-Tempeln, Technik und Design passt plötzlich eine Sehnsucht nicht mehr hinein.

Und jetzt kommt ein Zungenbrecher. Der Truthahn turtelt mit der Taube unter einer Trockenhaube. Wussten Sie schon das, dass man mit einem Kostümball keine Tore schießen kann?

letzten Worte von des Holzanstreichers Xyla-Dekor für Innen- und Außenanstriche. Wussten Sie schon das, dass man die Hälfte eines Stadtviertels nicht Stadtachtel nennt? Und jetzt kommt ein Zungenbrecher. Wenn du Wachsmasken magst, Max macht Wachsmasken.

Wolfchens Kultur- und Literaturmomente. Die Story von Die sieben Raben in kurz und knackig. Ein Mädchen entdeckt, dass ihre sieben Brüder aus Versehen in Raben verwandelt wurden. Danke, Fluch! Sie macht sich auf die Suche, um sie zu retten. Nach einem epischen Abenteuer durch mystische Welten und einem kreativen Plan mit einem magischen Ring befreit sie die Brüder und alle leben glücklich weiter, mit deutlich weniger Federn. Schlussfolgerung: Liebe und Entschlossenheit können jeden Fluch brechen und vielleicht sollte man Flüche generell einfach weglassen für den Familienfrieden.

0: Jetzt kommt ein Zungenbrecher. Die kutisch vergnügte Qualle quillt aus quietem gelbem Schottenkilt.
1: Und ich dachte, du verstehst mich. Ich hab dir Worte anvertraut, die sonst nur in der Stille laut. Hab Seiten von mir aufgedeckt, von denen sich nicht jeder weckt. Ich hab geschwiegen, wo du sprachst, und Tränen hinter Glas verbracht. Ich war so offen, wie ich's kann, doch du sahst nie den

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Was ist eigentlich Scandium, C-Ordnungszahl 20? Ein seltenes Metall, das in Leichtmetalllegierungen und in der Luft- und Raumfahrt verwendet wird. Es ist relativ ungiftig, aber aufgrund seiner Seltenheit schwer verfügbar.

0: Und jetzt kommt ein Zungenbrecher. Der Häuptling hat Gravissen Hängebauch und eine hübsche Hose auch. Irgendwo in Illertissen liegt Igor Iltis in den Kissen. Und jetzt kommt ein Zungenbrecher. Der bullige Bär in Birnen beißt, der bärtige Bauer Bernhard heißt.
1: Dafür stehe ich mit meinem Namen. Komm, Club.
2: Wie werden Sie geholfen?

Willkommen bei Wolfchen Radio von der WFS-Sendeanstalt. Hier ist euer Moderator, der ultimative Computerfreak, bereit, euch durch die neuesten digitalen Abenteuer zu führen. Lasst uns eintauchen in die faszinierende Welt der Bytes und Bits. Erst das Wetter. Heute erwarten wir digitale Stürme und möglicherweise einige Bugs in der Matrix. Also stellt sicher, dass eure Firewalls aktiviert sind und die Antivirus-Programme auf dem neuesten Stand sind. Kommen wir nun zu den wichtigsten Sportergebnissen. Erst Hackathon. Team Code Ninjas hat den ersten Platz belegt. Zweit E-Sports. Die Cyber Warriors haben das Turnier in Battle of the Bots gewonnen. Dritt LAN Party. Die Fragmasters dominierten mit unglaublichen Headshots. Vier Speedrun-Wettbewerb. Pixel ProS stellte einen neuen Rekord in Super Hackerman auf. Fünf Overclocking-Wettkampf. Das Team Heatseekers hat die besten Ergebnisse erzielt. Und jetzt zu den Sportnachrichten. In der Welt der E-Sports gibt es eine spannende Entwicklung. Das Team Bytebusters hat ein neues Trainingsprogramm entwickelt, das auf KI basiert und die Reaktionszeiten um 50% verbessert. Nun zu den aktuellen Themen des Tages aus der digitalen Welt. Erstens die Politik. Die Regierung hat beschlossen, den digitalen Raum weiter zu regulieren. Hackergruppen haben bereits ihre Unzufriedenheit in diversen Foren kundgetan. Zweitens der Finanzmarkt. Der Wert von Bitcoins hat einen neuen Höchststand erreicht, nachdem ein mysteriöser Käufer eine riesige Menge in einer Nacht gekauft hat. Drittens die Kultur. Das neue VR-Spiel Cyberpunk Wonderland hat weltweit Rekorde gebrochen und begeistert Gamer mit seiner immersiven Welt und spannenden Handlung. Viertens gesellschaftliche Ereignisse. Die alljährliche Comic-Con im Cyberspace war ein voller Erfolg. Prominente Programmierer und Entwickler haben ihre neuesten Projekte vorgestellt. Fünftens, die Kunst. Ein digitales Kunstwerk, das von einem KI-Künstler geschaffen wurde, wurde für eine unglaubliche Summe versteigert. Die digitale Kunstwelt ist in Aufruhr. Zum Abschluss eine kurze Erklärung zur Klimaerwärmung. Einige Wissenschaftler glauben, dass die steigende Zahl an Serverfarmen und deren Energieverbrauch zu globalen Temperaturanstiegen beiträgt. Also vielleicht mal ein paar Server abschalten und draußen die echte Welt genießen. Und jetzt unser Programmtipp. Heute Abend um 20 Uhr gibt es ein exklusives Interview mit dem legendären Hacker Zero Cool, der über seine neuesten Projekte und Hacks spricht. Unbedingt einschalten. Das war's für heute, liebe Computerfreaks. Ich verabschiede mich und hoffe, ihr habt einen spannenden und codeintensiven Tag. Weiterhin gute Unterhaltung mit Wolfchen Radio.

0: wussten sie schon das, dass ihnen auch in einem Tal die Haare zu Berge stehen können.
1: Ich schwöre, die Welt ist voller Trottel.

0: Und jetzt kommt ein Zungenbrecher. 10 Ziegen ziehen 10 Zentner Zucker zum Zoo. Zum Zoo ziehen 10 Ziegen 10 Zentner Zucker.
1: Ladies and Gentlemen, liebe Hörerinnen und Hörer von Wolfchens Fantasieradio, ich begrüße Sie herzlich zu unserer Sendung heute, wo wir gemeinsam eine Reise durch die wunderbare Welt der Fantasie und Kreativität antreten werden. Mein Name, und es ist mir eine große Freude, Sie durch unser Programm zu begleiten. Warum haben wir uns entschieden, Wolfchens Fantasieradio ins Leben zu rufen? Ganz einfach. Wir lieben es, Geschichten zu erzählen, Emotionen durch Musik zu vermitteln und Ihre Fantasie zu beflügeln. Unser Sender ist ein Ort, an dem Sie entspannen können, sich inspirieren lassen und vielleicht sogar das ein oder andere Schmunzeln auf den Lippen haben werden. Mit einer vielfältigen Auswahl an Musikgenres von entspannenden Klängen bis hin zu energiegeladenen Beats sowie fesselnden Geschichten, die Sie aus dem Alltag entführen, möchten wir sicherstellen, dass jeder Hörer auf seine Kosten kommt. Denn wir glauben fest daran, dass Musik und Fantasie eine einzigartige Kraft haben, um uns zu verbinden und uns glücklicher zu machen. Unser Ziel ist es, Sie bestens zu unterhalten und dabei auch Ihre Gedanken anzuregen. Deshalb freuen wir uns immer über Ihr Feedback, Ihre Wünsche und Ihre Ideen. Denn Sie, liebe Hörerinnen und Hörer, sind das Herzstück unseres Senders. Ohne Sie wäre Wolfchens Fantasieradio nicht das, was es heute ist. In diesem Sinne möchte ich mich im Namen des gesamten Teams bei Ihnen bedanken. Danke, dass Sie uns Ihre Zeit schenken und uns zu einem Teil Ihres Alltags machen. Wir hoffen, dass Sie mit uns gemeinsam eine schöne Zeit verbringen und freuen uns auf viele weitere spannende Abenteuer mit Ihnen. Also lehnen Sie sich zurück, schalten Sie den Alltag aus und tauchen Sie ein in unsere Fantasiewelt. Wir wünschen Ihnen weiterhin einen wundervollen Tag und viel Spaß beim Zuhören. Mit den besten Grüßen und herzlichen Dank.
2: Guten Morgen, liebe Hörerinnen und Hörer. Willkommen bei Wolfchen Radio, Ihrem Fantasiesender von der WFS-Sendeanstalt. Machen Sie es sich bequem und tauchen Sie ein in unsere Welt der völlig ausgedachten Nachrichten. Hier sind die aktuellen Themen des Tages. Im Bereich der Politik hat das Königreich von Tralala beschlossen, dass ab sofort alle Gesetze in Reimen verfasst werden müssen. Die erste Sitzung des Reimparlaments war ein poetischer Erfolg. Am Finanzmarkt hat der Handel mit Feenstaub einen historischen Höchststand erreicht. Investoren hoffen auf eine weiterhin magische Entwicklung des Marktes. In der Kulturwelt sorgt der neue Trend der unsichtbaren Kunst für Furore. Der neueste Star der Szene, der unsichtbare Künstler Nullblick, hat sein erstes Werk für einen unsichtbaren Rekordpreis verkauft. Auf internationaler Ebene haben die Zwerge von Schnaufingen und die Riesen von Brummland einen Friedenspakt unterzeichnet, der regelmäßige Tea-Partys beinhaltet, um die Freundschaft zu stärken. Und ein technisches Wunder, der Zauberer Alakazam hat eine Methode entwickelt, um Regenbögen in Flaschen zu fangen. Diese Regenbogenflaschen sind der neueste Verkaufsschlager auf den Märkten von Magica. Jetzt zum Sport. Bei den Weltmeisterschaften im fliegenden Besenrennen hat die Hexe Morgana erneut den ersten Platz belegt. Ihr Besensturmschnitter ist nun unangefochten die Nummer 1. Im Unterwasserball hat das Team der Meerjungfrauen Atlantis gegen die Krakenkrieger gewonnen. Die Endpunktzahl lautete 10-7 für die Meerjungfrauen, dank ihrer blitzschnellen Flossenmanöver. Und hier sind die 5 wichtigsten Fußballergebnisse des Wochenendes. Eintracht Zauberwald gegen die Feuerkobolde 5-4. FC Traumland gegen die Zeitreisenden 1-1. VfL Feenwiese gegen die Geisterkicker 3-3. Borussia Sternenstaub gegen die Mondfahrer 2-2. SC Maginacht gegen die Werwölfe 4-5. Kommen wir zum Wetter. Für heute erwartet uns ein wundervoller Tag mit Schokoladenschauern und Bonbonwinden. Die Temperaturen liegen zwischen 20 und 25 Fantasiegraden. Am Abend gibt es Chancen auf Sternschnuppenregen. Also halten Sie Ihre Wünsche bereit. Eine kurze Erklärung zur Klimaerwärmung. Die aktuelle Klimaerwärmung wird durch die übermäßige Nutzung von Drachenfeuer verursacht. Drachen haben sich bereit erklärt, in Zukunft weniger zu feuerspeien und stattdessen mehr Zeit mit Fischfang zu verbringen. Zum Schluss noch ein Programmtipp. Heute Abend um 21 Uhr gibt es eine exklusive Sendung mit dem Titel »Die geheimen Rezepte der Hexenküche«. Verpassen Sie nicht die Gelegenheit, einige fantastische und unerklärliche Kochrezepte zu entdecken. Das war's für heute. Vielen Dank, dass Sie bei uns waren. Ich wünsche Ihnen weiterhin gute Unterhaltung mit Wolfchen Radio. Bleiben Sie verzaubert und bis zum nächsten Mal.

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Die Story von Die verzauberte Quelle in Kurz und Mystisch. Tief im Wald gibt es eine Quelle, die Wünsche erfüllt, aber nur, wenn sie aus reinem Herzen kommen. Viele versuchen ihr Glück, doch die Gierigen und Selbstsüchtigen scheitern. Eines Tages kommt ein armes Mädchen, das sich nichts für sich selbst, sondern Gesundheit für ihre kranke Mutter wünscht. Die Quelle erkennt ihre Aufrichtigkeit und erfüllt den Wunsch. Das Mädchen entdeckt dabei, dass wahres Glück im Geben liegt, nicht im Nehmen. Entschlussfolgerung: Die reinsten Herzen erreichen das Unmögliche. Und Wünsche, die anderen helfen, haben die größte Kraft.

Und jetzt kommt ein Zungenbrecher. Der dicke Dachdecker deckt dir dein Dach. Drum dank dem dicken Dachdecker, dass der dicke Dachdecker dir dein Dach deckte.

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Und jetzt kommt ein Zungenbrecher. Der Whisky-Mixer mixt den Whisky für den Whisky-Mixer. Für den Whisky-Mixer mixt der Whisky-Mixer den Whisky.

0: Und jetzt kommt ein Zungenbrecher. Der Flugplatzspatz nahm auf dem Blatt Platz, auf dem Blatt nahm der Flugspatz Platz.
1: 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Was ist eigentlich Titan, TI, Ordnungszahl? Ein starkes und leichtes Metall, das in der Luftfahrt, Medizin und bei Schmuck beliebt ist. Es ist korrosionsbeständig und biologisch verträglich, was es ideal für Implantate macht.
2: Logbuch von Kadett Uhura, Sternzeit 2510,6. Meine Zeit auf der Enterprise nähert sich dem Ende. Nach Abschluss unserer aktuellen Mission, wir bringen Vidium-Energiezellen zur Deep Space Station K7, kehre ich auf die Erde zurück. Ich freue mich darauf, meine Großmutter zu sehen. Unser letztes Gespräch wurde jäh unterbrochen. Das Leben auf einem Raumschiff nimmt einen vollen Beschlag. Ich habe fast alle Abteilungen durchlaufen und so viele tolle, begabte Leute getroffen. Einfach die Besten der Besten. Sie alle wissen, warum sie in die Sternflotte gehören. Für sie ist die Sternflotte immer das Ziel gewesen. Für mich war sie eine Zuflucht nach dem Tod meiner Eltern. Der Dienst an Bord der Enterprise ist die Erfüllung all der Hoffnungen und Träume der ganzen Crew. Ich beneide sie um ihre Gewissheit. Aber ich selbst? Ich bin wohl noch auf der Suche.

0: Sein Sack misst mir auf der Küche die Snarele.
1: 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Was ist eigentlich Uran-U, Ordnungs 92? Ein schweres Metall, das als Brennstoff in Kernkraftwerken und für nukleare Waffen verwendet wird. Es ist radioaktiv und erfordert strenge Sicherheitsmaßnahmen bei der Handhabung.

Willkommen, liebe Hörer von Wolfchen Radio, live aus der Dimension C137 und direkt von der WFS-Sendeanstalt. Hier ist euer Moderator, diesmal nicht Rick, sondern einfach ein gewöhnlicher Radio-DJ, der hier festhängt. Heute haben wir ein paar schräge Themen für euch, direkt aus dem verrückten Universum von Rick and Morty. Lasst uns anfangen. In der Politik hat Präsident Morty erneut alle überrascht, indem er eine neue Steuer auf interdimensionale Portale eingeführt hat. Wer hätte gedacht, dass er so viel Durchsetzungsvermögen hat? Auf dem Finanzmarkt hat die Firma Gasorp Sorperfield ihre Aktien in den Keller stürzen lassen, nachdem herauskam, dass alle Mitarbeiter Roboterkatzen sind. Ja, das ist wirklich passiert. Kulturell gesehen hat der Planet Squanchy eine neue Kunstausstellung eröffnet. Titel: Squanchy in der Mitte. Es ist eine squanch-tastische Hommage an die große squanchende Geschichte der Squancher. Und jetzt etwas Persönliches. Rick hat seinen 16. Klon wiederbelebt, nachdem dieser in einer intergalaktischen Bar gestrandet war. Man könnte meinen, er hätte daraus gelernt, aber wir reden hier von Rick. Ach ja, und Jerry hat es mal wieder geschafft. Er hat aus Versehen den Garten der Familie in ein riesiges Schlachtfeld verwandelt, in dem er eine Dimension mit Kriegsherren besuchte. Wie er das immer wieder schafft, bleibt ein Rätsel. Nun zum Sport. Die intergalaktischen Glip-Glops haben gestern die Fluorboss im Morty-Ball besiegt. Morty hat versucht mitzuspielen, aber naja, es war eher eine Katastrophe. Und was die Fußballergebnisse angeht, die Blips haben gegen die Chits triumphiert, die Glorzo United hat gegen die Nemesis Gliders gewonnen und die Plumbus Kickers haben ein Unentschieden gegen die Scorpions erzielt. Spannende Spiele, wenn man nichts Besseres zu tun hat. Schauen wir aufs Wetter. Heute wird es regnerisch, mit einer Chance auf zufällig erscheinende interdimensionale Portale. Also passt auf, wo ihr hintritt. Es könnte ein Abenteuer werden. Morgen erwarten wir ein wenig Sonnenschein. Ideal für ein Picknick in der postapokalyptischen Wüste. Eine kurze Erklärung zur Klimaerwärmung. Rick hat erklärt, dass die Klimaerwärmung auf übermäßigen Gebrauch des Plumbus zurückzuführen ist. Also, benutzt eure Plumbuses mit Bedacht, Leute. Nicht verpassen. Heute Abend um 20 Uhr gibt es die exklusive Sendung Rick and Morty Abenteuer. Geschichten und Chaos aus dem verrückten Leben unserer Lieblingsduo. Das war's von mir. Bleibt verrückt und weiterhin gute Unterhaltung mit Wolfchen Radio.

Wolfchens Kultur- und Literaturmomente. Die Story von Das Märchen vom Mondscheinritter in kurz und strahlend. Ah. Ein geheimnisvoller Ritter erscheint jede Nacht, wenn der Mond am höchsten steht, um Menschen in Not zu helfen. Niemand weiß, woher er kommt oder wer er ist. Als ein kleines Dorf von einer dunklen Macht bedroht wird, tritt ein mutiges Mädchen hervor und begleitet den Ritter. Gemeinsam besiegen sie die Finsternis, doch am Morgen verschwindet der Ritter im Mondlicht. Zurück bleibt seine silberne Rüstung, ein Symbol für Hoffnung und Mut. Schlussfolgerung: Mutige Herzen leuchten selbst in der tiefsten Dunkelheit. Und manchmal sind die größten Helden diejenigen, die leise wieder verschwinden.

Und jetzt kommt ein Zungenbrecher. Rosenrudi pflückt rosenrote große Rosen, rosenrote große Rosen pflügt Rosenrudi.

0: es gerät.
1: Die letzten Worte von eines Autofahrers: Wenn das Schwein nicht abblendet, ich tue es auch nicht. Und jetzt kommt ein Zungenbrecher. Zwei Schweizer schwitzen beim Schweißen, zwei Schweizer.

0: Erst einmal guten Tag hier.
1: Und jetzt kommt ein Zungenbrecher. Fiesling Fietje fälscht Fritten fantastisch filigran. Fantastisch filigran fälscht Fiesling Fietje Fritten.

Logbuch des Kommunikationsoffiziers, Nachtrag. Ich freue mich, berichten zu können, dass alle Schiffe der Föderation Rückmeldung gegeben haben und sich wieder in Normalzustand befinden. Hinsichtlich der Klingonen hat Lieutenant Spock erfolgreich die Diplomatiekarte gespielt. Bei etwas Blutwein. Ansonsten geht hier alles wieder seinen gewohnten Gang. USS Nimafro, hier ist die Enterprise. Wir bestätigen den Empfang Ihrer Übertragung. Guten Weiterflug. Das nächste Enterprise.

Und jetzt kommt ein Zungenbrecher. Sensitive Selektionssimulatoren sondieren sogar sekundär strukturierte Sonarselektoren, sondieren sensitive Selektionssimulatoren.

Und jetzt kommt ein Zungenbrecher. Fieslingfels fälscht filigrane Fritten fast fantastisch.

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1: Und jetzt kommt ein Zungenbrecher. Am 10.10.10.10 zogen 10 zahme Ziegen 10 Zentner Zucker zum Zoo. 10 Ziegen ziehen 10 Zentner Zucker zum Zoo, zum Zoo ziehen 10 Ziegen 10 Zentner Zucker.

0: Jetzt eine Bauernregel. Wenn es in die Suppe hagelt, ist das Dach wohl schlecht genagelt.
1: Alle Kinder angeln, außer Schröder, der ist der Köder.

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Und jetzt kommt ein Zungenbrecher. Oben jodelt, oh wie komisch, Onkel Otto aus Tirol hat ein Loch im Hosenboden und kocht morgen Rosenkohl.

0: Logbuch des Ensigns, Sternzeit, die Vergangenheit. Nun warte ich und ich bin mir nicht sicher, was ich nun machen soll.
1: Oh mein

0: Und jetzt kommt ein Zungenbrecher. Des Müllers Mehl mahlen die Müller mit ihren Mühlen mahlen die Müller des Müllers Mehl. Wussten Sie schon das, dass es zwar Berufsboxer gibt, aber keine Berufspudel?
1: Jetzt eine Bauernregel. Liegt der Bauer auf der Lauer, haben alle Hennen Trauer.

Und jetzt kommt ein Zungenbrecher. Junge jodelnde Jodler jingen jodeln jaulende Jodeljauchzer, jaulende Jodeljauchzer jodeln junge jodelnde Jodlerjungen.

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Die Story von den Bremer Stadtmusikanten in Kurz und Knackig. Ein Esel, ein Hund, eine Katze und ein Hahn sind zu alt für ihren Job und werden gefeuert. Statt in Rente zu gehen, machen sie sich auf den Weg nach Bremen, um Musiker zu werden, weil das ja einfacher ist, als einen Bauernhof zu betreiben. Unterwegs verjagen sie eine Räuberbande mit einem improvisierten Tierschreckkonzert und chillen in deren Hütte. Bremen wird gestrichen, weil es da eh gemütlicher ist. Schlussfolgerung: Auch wenn der ursprüngliche Plan nicht klappt, mit guten Freunden und kreativen Ideen findest du immer einen neuen Platz. Und Musik kann manchmal mehr bewirken als Zähne und Krallen.

jetzt kommt ein Zungenbrecher. Bierbrauer Bauer braut braunes Bier braut Bierbrauer Bauer. Allen hängt er, außer Peter, dem steht er.

0: Wussten Sie schon, dass Skilehrer immer schon gleitende Arbeitszeiten hatten?
1: Ich werd meinen Fuß sowas von weit in deinen Arsch hochtreten, dass du mir ohne Mühe die Nägel abkauen kannst!

Jetzt kommt ein Zungenbrecher. Es klapperten die Klapperschlangen, bis ihre Klapperschlapper klangen. Und jetzt kommt ein Zungenbrecher. Es ist verboten, toten Kojoten die Pfoten zu verknoten.

0: Logbuch des Captains Nachtrag. Die Sternenflotte hat die Serene Squall und ihre eigenwillige Besatzung in Gewahrsam genommen. Der Verbleib von Captain Angel ist jedoch weiterhin unbekannt.
1: Arr, meine Freunde. Wenn wir Angel jemals fangen, werden wir sie über die Planke gehen lassen. Arr.
2: Bitte hören Sie auf.
3: Und jetzt kommt ein Zungenbrecher. Knabbernde Knaben knepeln krabbelnd knabbernde knudlige Knödelesser.

Hallo und herzlich willkommen, liebe Hörerinnen und Hörer, zu einer neuen Ausgabe von Hörermeinungen hier auf Wölfchen Radio. Ich bin euer Holger und freue mich, dass ihr heute wieder dabei seid. Diesmal haben wir einen Brief von jemandem, der täglich Wissen vermittelt und hohe Ansprüche hat. Ein Lehrer einer Eliteschule hat uns geschrieben. Also, das wird spannend. Lasst uns mal reinhören. Der Brief kommt von Herrn Dr. Friedrich Hochwohl, das Lehrer an der Eliteschule für Hochbegabte in München. Friedrich schreibt: Sehr geehrtes Wölfchen-Radio-Team, mein Name ist Dr. Friedrich Hochwohl und ich unterrichte an einer der renommiertesten Eliteschulen des Landes. Wenn ich nicht gerade die nächsten Nobelpreisträger auf ihrem Weg begleite, verbringe ich meine Zeit mit dem Spielen von Schach oder dem Verfassen wissenschaftlicher Artikel. Zu eurem Sender: Wölfchen Radio ist, nun ja, wie soll ich sagen, ein etwas unkonventioneller Mix. Eure Musikauswahl erinnert mich manchmal an eine Mathe-Klausur. Wild durcheinander, ohne klar erkennbare Struktur. Aber eure Moderationen, die sind glasklar und präzise, fast so wie eine perfekt ausgearbeitete Schulstunde. Also mehr Struktur in der Playlist und ihr bekommt von mir eine glatte 1. Na, das war doch mal ein Feedback mit ganz hohem Anspruch. Vielen Dank, Herr Dr. Hochwohl, für diese analytische Rückmeldung. Wir werden mal sehen, was wir tun können, um in der Playlist-Prüfung besser abzuschneiden. Damit verabschiede ich mich und wünsche euch allen einen musikalischen und hochintelligenten Tag. Bleibt uns treu und bis bald hier auf Wölfchen Radio.

0: Und jetzt kommt ein Zungenbrecher. Sie war die teichigste Teichmuschel unter alle teichigen Teichmuscheln im Teichmuschelteich. Unter alle teichigen Teichmuscheln im Teichmuschelteich war sie die teichigste Teichmuschel.
1: Oh.

0: 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Was ist eigentlich Gadolinium, GD Ordnungs 64? Ein Metall, das in MRT-Kontrastmitteln und Neutronenabschirmungen verwendet wird. Es ist in seiner reinen Form ungefährlich, aber einige Verbindungen können giftig sein.
1: Und jetzt kommt ein Zungenbrecher. Bierbrauer, Bauer, Braut, braunes Bier, Braut, Bierbrauer, Bauer. Alle Kinder haben Akten beim Drogendezernat. Außer Brigitte. Die Hatze bei der Sitte. Wussten Sie schon das? Dass es zwar viele Eidechsen gibt, aber keine einzige Schwurechse.

Sternzeit 88110.5, Logbuch von Captain Nissa, Bajoranerin. Das Wurmloch flackerte heute erneut in einem ungewöhnlichen Rhythmus. Die Crew sprach von Störungen, aber für mich fühlte es sich wie ein Lied der Propheten an. Vielleicht ist es Zeit, die Dinge nicht nur mit Technik, sondern auch mit Glauben zu betrachten.

0: 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Die Story von Die Schneekönigin in kurz und abenteuerlich. Ein böser Zauberspiegel zerbricht und Splitter davon landen im Auge und Herzen von Kay, einem Jungen, der daraufhin kalt und gemein wird. Die Schneekönigin entführt ihn in ihr eisiges Reich. Doch Gerda, seine treue Freundin, macht sich auf eine epische Rettungsmission. Sie trifft sprechende Blumen, weise Krähen, eine Räuberbande und ein Rentier, bevor sie Kay findet und mit ihrer Liebe und Tränen das Eis aus ihm schmelzen lässt. Happy End und alle kehren heim. Schlussfolgerung: Liebe und Treue können selbst das kälteste Herz auftauen. Und manchmal braucht es eine abenteuerlustige Freundin, um gerettet zu werden.
1: Die letzten Worte von eines deutschen Touristen in Miami: Ich habe kein Geld.

0: Und jetzt kommt ein Zungenbrecher. Besser auf kaltem Boden hocken, als mit kalten Hoden bocken.
1: Sternzeit 7993.2. Logbuch von Commander Jorvan, Beta Zoide Counselor. Die moralische Spannung innerhalb der Crew nimmt zu, da wir uns einer schwierigen Entscheidung nähern. Als Beta Zoide kann ich ihre Emotionen spüren, aber die Lösung muss von ihnen kommen. Manchmal ist Zuhören die beste Hilfe.
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Wolfchens Kultur- und Literaturmomente die Story von Das Glückskind und der Drache in kurz und spannend. Ein Junge, der als Glückskind geboren wurde, erfährt, dass sein Dorf von einem gefährlichen Drachen bedroht wird. Er macht sich auf den Weg, den Drachen zu besiegen, obwohl niemand glaubt, dass er das schaffen kann. Unterwegs erhält er Hilfe von einem sprechenden Vogel, einer magischen Quelle und einem alten Einsiedler. Mit Mut und Verstand überlistet er den Drachen, statt ihn zu töten, und bringt Frieden ins Land. Der Drache

0: wird sein Verbündeter und bewacht das Dorf von nun an. Schlussfolgerung: Wahres Glück liegt nicht im Kämpfen, sondern im Verstehen und Zusammenführen. Und manchmal ist der größte Feind ein unerwarteter Freund.
1: Wussten Sie schon, dass Frankfurter billiger sind als Frankfurterinnen?

0: haben Sie eigentlich gelernt, so zu reden? In Panama City in einer Du-Ficki-Ficki-Seemannsbar oder machen Sie heute Ihren Abflug und haben sich mit seinem Whisky vollgetankt?
1: Wolfchens Wissenschaftsmoment. Was ist eigentlich Roentgenium? Erg, Ordnungszahl 111. Ein künstliches Element, das nach Wilhelm Conrad Röntgen benannt wurde. Es ist extrem instabil und existiert nur für wenige Millisekunden, weshalb es ausschließlich in der Forschung genutzt wird.

Und jetzt kommt ein Zungenbrecher. Blaukraut bleibt Blaukraut und Brautkleid bleibt Brautkleid. Wussten Sie schon das, dass man mit Bibel kein chinesisches Nagetier meint?

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Die Story von König Drosselbart in Kurz und Schadenfroh. Eine hochnäsige Prinzessin verspottet ihre Verehrer, besonders einen König, den sie Drosselbart nennt. Ihr Vater hat die Nase voll und verheiratet sie mit einem scheinbar armen Spielmann. Sie muss nun ein einfaches Leben führen, Töpfe kaufen und sogar im Schloss von König Drosselbart als Magd arbeiten. Am Ende stellt sich heraus, dass ihr Mann der vermeintlich arme König Drosselbart ist, der sie nur belehren wollte. Sie erkennt ihren Hochmut und es gibt ein königliches Happy End. Schlussfolgerung: Hochmut kommt vor dem Fall, aber mit etwas Demut und Einsicht kann man am Ende trotzdem im Schloss landen.

0: Das kann man mit Prügel allein nicht korrigieren.
1: Wussten Sie schon, dass gerade ältere Herren junges Gemüse besonders schätzen?

Während ich den Schaden betrachte, wird mir klar, das war die letzte Fete, das Ende ist nah. Nie wieder werde ich eine Party schmeißen, in der Stille finde ich zurück zur Besinnung auf leisen Gleisen.

0: Sehr gut. Du willst also einen Schorntrap wie aus einem düsteren Horrorfilm, aber mit einer finsteren Prediger, Erzählerstimme, die ein böses Gedicht vorträgt, das mit Dingen droht, Unheil verkündet und wie eine dunkle Liturgie klingt die Stimmung wie ein Antichrist am Altar. Apokalyptisch, mächtig, unheilvoll.
1: Create a dark and terrifying horror soundtrack with a slow, oppressive atmosphere, use minimal but disturbing elements, dissonant strings, low rumbling drones, metallic scraping, reversed effects,
2: eerie piano and ambient noise.
1: Textures like distant thunder or creaking tempo should be slow and unpredictable, with swells and sudden silences overlay a deep, ominous male voice reciting a dark monologue or poem. Like a preacher from a cursed church delivering threats, prophecies, and condemnation, the voice should feel possessed, menacing, and emotionally detached. No melody, no singing, only pure fear through sound and speech. Perfect for psychological horror or apocalyptic visions.
3: Böses Gedicht, letzte Messe. Steht auf, ihr Schlafenden. Die Nacht kennt euren Namen. Der Himmel hat euch längst vergessen.
4: Doch ich erinnere mich.
5: Eure Hände voller Schuld, eure Worte leer wie das Grab. Eure Zeit verrinnt wie Blut.
6: Ich habe gesehen, was kommt. Ich habe gehört, wie das Fleisch brennt. Ich war Zeuge
7: eurer letzten Stunde.
8: Wer schweigt, wird verschlungen.
9: Wer zögert, wird gerichtet.
10: Wer flieht,
11: wird gejagt.
12: Die Dunkelheit nimmt keine Beichte an. Sie kennt nur Hunger.
13: Und ich bin ihr Bote. Amen.
14: Wenn du willst, kann ich das Gedicht auch verlängern. Auf Englisch übertragen mit Lateinisch Einschüben. Versehen oder mehr Richtung Höllenvision treiben.
15: Sag einfach, wie tief die Abgründe sein sollen.

0: Und jetzt kommt ein Zungenbrecher. Der Saurier seine Suppe schlabbert und auf den schicken Schal sich sabbert.
1: Sternzeit 9211.5. Logbuch von Captain Dax Varrock, Trill. Ein Captain zu sein bedeutet oft, das Wohl der vielen über das Wohl der wenigen zu stellen. Heute habe ich diese Entscheidung getroffen und einen Außenposten evakuieren lassen. Die Verluste waren minimal, aber die Gesichter der Zurückgelassenen bleiben mir in Erinnerung. Die Last des Kommandos ist nicht immer rational, sie ist oft emotional.